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1: Mit Martina Steidl. In der spanischen Exklave Ceuta in Nordafrika hat sich die Lage entspannt. Nahezu alle der 60.000 Migranten sind wieder nach Marokko zurückgekehrt, heißt es von der spanischen

0: Regierung. Auch komme niemand ohne Kontrolle auf das spanische Festland weiter. Dennoch wollen sich die EU-Staaten heute noch in einer Krisensitzung über die Entwicklungen austauschen. Wer sich aus der Wohnung oder dem Ferienhaus aussperrt, sollte nicht jeden Schlüsseldienst alarmieren. Immer öfter kommt es zu Betrugsversuchen von Fake-Schlüsselnotdiensten. Sie zerstören dann Tür und Rahmen und verlangen Summen von bis zu 800 Euro, warnt Michael Sammer von der Wirtschaftskammer.
1: Da kann ich wirklich nur allen, wo es schon zu spät ist und die eben in diese Falle hineingetappt sind, wirklich empfehlen, die Polizei rufen und nicht bezahlen. An Ort und Stelle nicht bar bezahlen.
0: Häufig flüchten die Betrüger, wenn die Polizei gerufen wird, sagt Sammer. In Kärnten ist ein Fußgänger am Abend von einem Auto überfahren worden. Der 58-Jährige ist im LKW Villach an seinen schweren Verletzungen gestorben. Eine 30-jährige Lenkerin hat den Mann mit ihrem Auto frontal erwischt, als er außerhalb von Oberfellach die Straße überquert hat. Der Fußball-Weltverband macht bei seinen umstrittenen Investorenplänen einen Rückzieher. Der Vorschlag werde nicht weiter verfolgt, ist von FIFA-Präsident Infantino zu hören. Die FIFA wollte einen Teil der kommerziellen Rechte, etwa an der WM, verkaufen und dadurch Milliarden einnehmen. Die UEFA hat daraufhin mit einem WM-Boykott gedroht. Auch die Fußballverbände in Asien und Amerika haben sich dagegen ausgesprochen.
2: Die Hitzewelle hat uns weiter im Griff, wobei heute mehr Wolken dabei sind. Am Vormittag sind erste Schauer und Gewitter möglich, im Tagesverlauf werden die dann häufiger und teils heftiger. Immer wieder ist auch kräftiger Wind mit dabei. Im Westen liegen die Höchstwerte bei 26 bis 34 Grad, im Osten heißer bei 28 bis 38 Grad.
3: Verkehrsinfo mit Anna-Maria Kunz. Salzburg A10 Tauernautobahn, Fahrt Richtung Villach zwischen Salzburg und Salzburg Süd Anhiff, 20 Minuten Zeitverlust, 25 in der Fahrt Richtung Villach zwischen Pongau und der Einhausung Flachau. Nach Kärnten Karawanken Autobahn A11, Fahrt Richtung Slowenien vor dem Karawankentunnel, 45 Minuten Wartezeit aufgrund von Polizeikontrollen und ein Plus von 20 Minuten in Tirol A13 Brenner Autobahn, Fahrt Richtung Italien zwischen Sensenhof und dem Brennerpass. Und Behinderungen nach einem Unfall B100 Trautalstraße in beiden Fahrtrichtungen zwischen Tassenbach und Mitzewald. Ich wünsche euch gute Fahrt.
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6: 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Können also nicht nur die Deutschen.
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gibt dir die neue Hit-Garantie Fast oder Pfiffel auf Radio 1 am Samstagvormittag. Ein besseres Wetter für Open-Air-Veranstaltungen wie derzeit kann es eigentlich eh kaum geben. Davon profitiert auch das La Strada Festival in Graz. Bis zum 8. August wird auf Plätzen, auf Straßen oder in Parks Straßenkunst gezeigt. Es rücken Performer aus der ganzen Welt an, sogar aus Kanada. Manche mit Programmen eigens für Kinder. Das Motto heuer? Teilhaben. Die Straßenkünstlerinnen und Künstler sollen auch das Publikum mit einbeziehen. Das La Strada Festival in Graz fehlst nur noch du. 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

0: Gleich habe ich einen Flashback-Hit von Foreigner für dich zur Abkühlung. Cold as Ice auf Radio 1. Ende Juli, Anfang August. Das ist die Zeit, die bei uns in Österreich als Hundstage bezeichnet wird. Sengende Hitze, trockene Luft, wärmender Wind. Trotzdem frage ich mich Jahr für Jahr, was die Hitze eigentlich mit dem Hund an sich zu tun hat. Helmut Windhager von der Sternwarte Salzburg weiß Rat.
1: Die Griechen, die Römer oder wer auch immer, haben das Sternbild großer Hund, kleiner Hund sehr gut im Blick gehabt. Und wann die zum ersten Mal zu sehen waren, haben die Hundstage begonnen. Gott, der Sirius, großen Hund, der sehr kräftige Stern, war für die damalige Zeit sehr, sehr wichtig.
0: Sternbilder oder himmlische Beobachtungen haben uns Menschen ja schon immer fasziniert. Jetzt im August nehmen die Perseiden einen neuen Anlauf, um uns zu beeindrucken. Schon bald regnet es in der Nacht Sternschnuppen.

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Sollte es heuer für einen Urlaub am Meer nicht reichen, streich dir deine Wände blau. Du kannst mir ruhig glauben, die Farbe Blau löst in uns Menschen im Gehirn nachgewiesen Erinnerungen ans Meer aus. Lass mich noch ein wenig ausholen. Der Farbton ist immer mit Freiheit verbunden. Liegt daran, dass ja auch der Himmel blau ist, damit auch der Blick in die Ferne an den Horizont. Irgendwie schön zu wissen, oder?

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1: Mit Martina Steidl. In der spanischen Nordafrika-Exklave Ceuta hat sich die Lage nach dem Ansturm zehntausender Menschen deutlich entspannt. Die meisten sind wieder nach Marokko zurückgekehrt. Die Folgen der Krise sorgen aber für Spannungen in Europa. Mehrere europäische Staats- und Regierungschefs, auch Bundeskanzler Stocker, machen mit einem offenen Brief Druck auf Spanien. Da heißt es etwa, wir können nicht zulassen, dass unkontrollierte Massenübertritte den Eindruck entstehen lassen, dass eine illegale Einreise in die EU möglich ist. Ab Herbst soll ein Schutzbrief gegen weibliche Genitalverstümmelung kommen. Das Dokument wird auch darauf hinweisen, dass diese Praxis in Österreich verboten ist und bestraft wird. Dieser Schutzbrief soll etwa einer Familie helfen, die einen Heimatbesuch in Ägypten macht, wenn Druck von Verwandten kommt, heißt es aus dem Familienministerium. Auch Mädchen für eine Genitalverstümmelung ins Ausland zu bringen, ist verboten und kann bestraft werden. Bei den Demos auf der Tiroler Fernpassstraße ist das befürchtete Verkehrschaos ausgeblieben. Der Urlauberverkehr sei gut ausgewichen, heißt es von Polizei- und Autofahrerclubs. Rund 1000 Teilnehmer haben etwa 2 Stunden bei Nassereth und in Reute erneut gegen das Fernpasspaket des Landes protestiert. Die Gegner rechnen durch einen geplanten Tunnel und mehr Maut mit zusätzlichem Verkehr auf der ohnehin staugeplagten Strecke. Die extrem niedrigen Pegelstände der Donau haben in Bulgarien einen Kieferknochen und einen Teil der Stoßzähne eines Mammuts freigelegt. Für Archäologen ein Glücksfund, die Knochen sind gut erhalten. Ein Anrainer hatte die Knochen zufällig im Flussbett entdeckt. Die Donau hat wegen der Hitze und Trockenheit in einigen Abschnitten aktuell Rekordtiefstände erreicht.
2: In der Nacht gehen anfangs noch vereinzelt Regenschauer oder Gewitter nieder. Vielerorts beruhigt sich das Wetter aber rasch. Die Temperaturen sinken auf 14 bis 22 Grad. Der Sonntag bringt dann verbreitet sonniges und trockenes Sommerwetter. Am Nachmittag entstehen rund um die Alpen von Vorarlberg bis Oberösterreich wieder einzelne Schauer und Gewitter. Die Höchsttemperaturen liegen bei 27 bis 36 Grad.
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3: Mit Anna-Maria Kunz. Oberösterreich A9 Pirn-Autobahn, Fahrt Richtung Slowenien zwischen St. Pankraz und Windischgarsten, halbe Stunde Zeitverlust und eine Viertelstunde wegen Überlastung in der Steiermark A2 Südautobahn, Fahrt Richtung Italien zwischen Steinberg und Modriach. Wir schauen nach Kärnten, A2 Verbindung Ljubljana-Villach, Fahrt Richtung Österreich, vor der Grenze Karawankentunnel 45 Minuten Zeitverlust, A11 Karawankenautobahn, Fahrt Richtung Slowenien zwischen St. Niklas-Wackersee und Karawankentunnel 45 Minuten. Tirol B177 Seefelder Straße, Fahrt Richtung Ziel bei Reit bei Seefeld, 20 Minuten wegen Überlastung. Ich wünsche euch eine gute Weiterfahrt.
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5: Die Überraschung ist gelungen. Es war ja eine Zitterpartie, bis zum Schluss kommt sie oder kommt sie nicht. Aber ja, Madonna heute live beim World Pride Music Festival in Amsterdam. Madonna, diese Stunde aber auch hier bei uns. Gemeinsam auch mit Kurt Nielsen, Mike Berry, Robin Schulz oder auch jetzt Luis Capaldi auf Radio 1. Einen schönen Samstagnachmittag.
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0: Mike Berry auf Radio 1 heute an diesem hochsommerlichen Samstagnachmittag. Und wie ist er im Freibad? Macht Spaß?
1: Ja, ich werde auf jeden Fall warten, bis der Fünfer aufmacht. Meine Mama hat leider gesagt, ich darf noch nicht von Zehner springen, weil ich so ein Fliegengewicht bin. Ja, und sonst einfach schwimmen, Spaß haben.
0: So soll es sein. Und aus einem Nachmittag wird ein perfekter Urlaubstag daheim. Wie und wo auch immer du den heute verbringst. Schönen Samstag mit Radio 1.

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Tate McRae, Everyone. Einen schönen Samstagnachmittag. An diesem Wochenende ganz, ganz viele Festeln. Jetzt hoffen wir nur noch, dass auch das Wetter am Abend hält, dass die monatelangen Vorbereitungen dafür nicht umsonst waren. Auch in Mondsee wird gefeiert, schon seit gestern und noch bis morgen der alljährliche Höhepunkt. Das Seefest in Mondsee. Die Uferpromenade ist da zu einer bunten Flaniermeile verwandelt worden. Es gibt eine Riesenbühne und da heute unter anderem am Abend auch Esther Graf live on stage. Morgen dann noch der stimmungsvolle Abschluss mit dem traditionellen Seefeuerwerk. Los geht's um 22 Uhr.

Star-Model auf Radio 1, einen schönen Samstagnachmittag. In Kärnten verkehrstechnisch heute ja einiges los. Nicht nur, aber auch natürlich der Urlauberreiseverkehr in den Süden. Aber dazu kommen noch Großveranstaltungen. Da ist der Villacher Kirtag zum Beispiel. Oder auch jetzt dann um 18 Uhr Real Madrid live im Wörthersee-Stadion. Die Anreise ist im Gange, wie es dann da aktuell auch ausschaut. Mehr dazu gleich. Mit allem, was sonst noch wichtig ist für diesen heutigen 1. August in unserem News- und Service-Überblick um 17 Uhr auf Radio 1.

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0: Unternehmen ist das ein großes Thema, wie eine Umfrage der Wirtschaftskammer zeigt. Österreichweit dürften etwa 155.000 Fachkräfte fehlen. Michael Scheder berichtet.
1: Gefragt sind Fachkräfte vor allem im Bereich Transport und Verkehr, aber auch im Tourismus. In der Industrie suchen etwa 6 von 10 Betrieben nach gut ausgebildeten Arbeitskräften. Mehr als die Hälfte der betroffenen Unternehmen schreibt wegen der fehlenden Fachkräfte auch weniger Umsatz. Auch Möglichkeiten für Innovationen oder Weiterentwicklung sind eingeschränkt. Besonders schwer zu besetzen sind unter anderem Jobs in den Bereichen Elektronik und Elektrotechnik, in technischen Berufen oder im Handel und Verkauf.
0: Auch Lehrlinge sind teils gefragt. Die Hälfte der Betriebe würde auch mehr Lehrlinge ausbilden, wenn sie dafür genug geeignete Interessenten finden könnten. In Niederösterreich ist ein 50-Jähriger mit seinem E-Scooter tödlich verunglückt. Der Mann ist in Oberwölbling im Bezirk St. Pölten-Land auf einem Feldweg gestürzt und hat dabei so schwere Kopfverletzungen erlitten, dass er noch am Unfallort verstorben ist. Schwer verletzt wurde auch ein 15-Jähriger in Kirchbichl in Tirol, der mit seinem E-Scooter gestürzt ist. Obwohl in diesem Alter vorgeschrieben, hat der Bursche keinen Helm getragen. In der spanischen Nordafrika-Exklave Ceuta hat sich die Lage nach dem Ansturm zehntausender Menschen deutlich entspannt. Die meisten sind wieder nach Marokko zurückgekehrt. Die Folgen der Krise sorgen aber für Spannungen in Europa. Mehrere europäische Staats- und Regierungschefs, auch Bundeskanzler Stocker, machen mit einem offenen Brief Druck auf Spanien. Da heißt es etwa, wir können nicht zulassen, dass unkontrollierte Massenübertritte den Eindruck entstehen lassen, dass eine illegale Einreise in die EU möglich ist. Die Europäische Fußballunion UEFA bleibt auf Konfrontationskurs mit dem Weltverband FIFA. Dass Verbandsboss Infantino nach heftigen Protesten jetzt doch nicht Teile der WM an Investoren verkaufen will, beruhigt den Europäischen Verband nicht. Die derzeitige FIFA-Führung habe nicht nur das Vertrauen der UEFA verloren, sondern auch das vieler anderer Mitglieder der Fußballfamilie, heißt es da.
2: In der Nacht gehen anfangs noch vereinzelt Regenschauer oder Gewitter nieder. Vielerorts beruhigt sich das Wetter aber rasch. Die Temperaturen sinken auf 14 bis 22 Grad. Der Sonntag bringt dann verbreitet sonniges und trockenes Sommerwetter. Am Nachmittag entstehen rund um die Alpen von Vorarlberg bis Oberösterreich wieder einzelne Schauer und Gewitter. Die Höchsttemperaturen liegen bei 27 bis 36 Grad.
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4: mit Anna-Maria Kunz. Wir schauen in die Steiermark. 20 Minuten verliert ihr auf der A9 Pirna zur Bahn, Fahrt Richtung Slowenien vor dem Bostrup-Tunnel. Und in Kärnten dauert es auch noch vor dem Ehrenthaler Bergtunnel auf der A2 Südautobahn, Fahrt Richtung Italien ein bisschen länger. A2 Zubringer Klagenfurt West statt einwärts zwischen Augustus-Jagdstraße und Klagenfurt West 20 Minuten. Und A11 Karawankenautobahn, Fahrt Richtung Slowenien zwischen St. Niklas-Wackersee und dem Karawankentunnel, halbe Stunde Zeitverlust. Ich wünsche euch eine gute Weiterfahrt.
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7: Durch den Nachmittag und jetzt auch schon Richtung Samstagabend. In dieser Stunde mit Ray Gavi, Ray Dalton nochmal mit dabei oder euch jetzt James Young auf Wien.

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0: Golden Summer. Der neue Song von Lai auf Pretty One. Und Anna, wie schaut es bei dir aus? Was hast du heute noch vor?
1: Ich werde mir meine Mädels schnappen, unseren Aperol geben und die Sonne genießen, bis sie was essen, quatschen, Gaudi haben.

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0: Hallo Sen und TH auf Radio 1. Bis zum 20. August läuft die Abstimmung über die Top 10 zum Jugendwort des Jahres 2026. Am 10. Oktober wird die finale Entscheidung fallen. Mario, die 10 Finalisten, die stehen jetzt bereits fest. Welche sind denn das und kennst du ein paar davon?
1: Ja, teilweise. Also in den Top 10 sind Worte, die vielleicht einige kennen, wie Macker und Digger. Ragebait, also quasi eine absichtliche Provokation. Crashout, sagt man, wenn man die Fassung verliert und alles hinschmeißt. Und Peak ist quasi aus dem Englischen übernommen, wenn etwas ein absoluter Höhepunkt ist oder einfach richtig gut.
0: Okay, ja, die sind mir auch vertraut. Was gibt es sonst noch für Jugendwörter, die mit im Rennen sind?
1: Du bist gut genug, das ist der virale Song von den Künstlern Blumengarten, Kitschkrieg und Shirin David. Super ist auch von einem viralen Video. Schere heißt so viel wie sorry, mein Fehler. Gute Käse ist auch im Prinzip etwas, was man richtig gut findet. Und natürlich das Meme der Jugendgeneration ohne tieferen Sinn. 6-7 darf auch nicht fehlen.
0: Was wird sich da heuer wohl durchsetzen? Auf alle Fälle, du kannst da auch mitvoten auf der Seite von Langenscheid, ist das möglich. Und das Gewinnerwort, das wird dann am 10. Oktober bei der Frankfurter Buchmesse präsentiert.

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2: Soul Sisters, let me hear you.